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1: Es ist 4 Uhr.
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0: bis jetzt auch im TV. Wo? Das weiß ich nicht genau. Ich danke für die Aufmerksamkeit.
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0: ist 5 Uhr.
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1: Im Studio Michael Scheder. Über 1800 Übergriffe in 5 Jahren hat es insgesamt auf Mitarbeiterinnen und Mitarbeiter der ÖBB gegeben. Die Zahlen sind nach einer parlamentarischen Anfrage der FPÖ öffentlich geworden. Etwa jeder 4. Fall hat zu Verletzungen geführt. Am häufigsten kommt es bei Ticketkontrollen zu aggressivem Verhalten der Fahrgäste. Die Gewerkschaft Wieder hat jetzt einen 10-Punkte-Plan ausgearbeitet, um Beschäftigte besser zu schützen. Die Brenner Bahnstrecke ist ab heute wieder offen. Die umfangreichen Bauarbeiten können wie geplant abgeschlossen werden. Damit wird der Abschnitt zwischen Innsbruck und dem Brenner für den Zugverkehr wieder freigegeben. Während der Sperre waren rund 50 Busse für den Ersatzverkehr im Einsatz. Ab morgen gilt wieder der reguläre Fahrplan. Ab heute gelten EU-weit strengere Transparenzpflichten für KI-Chatbots. Online-Händler und digitale Dienste müssen dann klar darüber informieren, dass man mit einer Maschine interagiert. KI-generierte Texte, Bilder oder Videos müssen technisch gekennzeichnet werden. Deepfakes zum Thema von öffentlichem Interesse sind ebenfalls zu kennzeichnen. Das Bundeskanzleramt startet mit einer einheitlichen Kennzeichnung für die Bundesverwaltung. Trotz wochenlanger Bemühungen bekommt die Weltgesundheitsorganisation WHO den Ebola-Ausbruch in Zentralafrika nicht unter Kontrolle. Die Lage verschärft sich in der Demokratischen Republik Kongo weiter. Innerhalb der vergangenen Woche seien mit fast 600 Infektionen und 300 Todesfällen so viele gemeldet worden wie noch nie.
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0: Wir schon kurz nach 8 mit dem Feuerzeug herumfuchteln. Nena und Leuchtturm für euch am Sonntagmorgen. Schönes Aufstehen.
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0: Am Sonntag denkt man, glaube ich, eher ans Ausschlafen oder ein bisschen ans Entspannen und eher nicht so ans Handel stemmen. Aber diese guten Nachrichten, die könnten euch vielleicht doch ein bisschen dazu motivieren, heute ein paar Gewichte in die Hand zu nehmen. Forscher haben nämlich herausgefunden, was beim Krafttraining in unseren Muskeln tatsächlich passiert. Und bei mir dazu jetzt im Studio Marlene Baumgartner. Und Marlene, du hast dich dazu einmal schlau gemacht.
2: Genau, also dass Krafttraining Muskeln aufbaut, das weiß man ja schon lange. Genau darum

0: empfiehlt die Weltgesundheitsorganisation auch regelmäßiges Krafttraining. Anfang 2026 ist sogar herausgekommen, dass das Training für Frauen über 60 einen lebensverlängernden Effekt hat.
1: Ja, und jetzt weiß man auch, warum das Training so gut wirkt.
0: Die Forschenden haben nämlich entdeckt, dass Krafttraining ein körpereigenes Reparaturprogramm einschaltet. Beschädigte Muskelbestandteile werden recycelt und durch neue ersetzt. Dadurch werden die Muskeln mit jedem Training belastbarer und stärker. Nach längeren Trainingspausen läuft dieser Schutz allerdings wieder zurück. Die Ergebnisse der Studie, die könnten in Zukunft unter anderem dabei helfen, Trainingsprogramme gezielter zu gestalten.
1: Also, jeder Trainingstag macht uns ein bisschen stärker und verbessert auch das körpereigene Reparatursystem. Coole Geschichte.
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0: Einige Highlights gibt's heute bei uns auf Radio Grün-Weiß. Was, wann, wo, wie, das hört ihr noch vor halb bei uns in der grün-weißen Morgenwelle. Schönen guten Morgen.
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Unglaublich, wie voll der Kalender bzw. das Programm heute bei Radio Grün-Weiß ist. Schönes Aufstehen hier am Sonntag. Ab 10 gibt's ja, wie gewohnt, heute Aufgespürt wird mit Mario Freis. Der hat einen Gast aus der Schweiz, und zwar Sandro Sanci von den Rampenhirschen. Da gibt's auch die Songpremiere von Lederhosen-Eskalation, da wird es also ordentlich mit zugehen. Danach eine Stunde lang Peter Rieser mit seinem Frühschoppen, und der hat heute ganz, ganz hohen Besuch. Die Stornis schauen nämlich eine ganze Stunde bei ihm vorbei, und ab 12 Uhr gibt es dann heute 2 Stunden lang Wunschradio live on Tour, und zwar von der Edelraute-Hütte in Hohentauern. 100 Jahre Edelraute-Hütte wird da gefeiert, und Mario Freis wird euch dort empfangen. Also einiges los, und wir freuen uns natürlich, wenn ihr dort vorbeischaut.

Fischschuppen würde man ja am ehesten am Fisch selbst vermuten, beziehungsweise wenn er schon entschuppt ist, dann in irgendeinem Mistkübel drinnen. Aber die werden auch weiterverwertet. Coole Sache, wo man die finden kann, und ich kann euch garantieren, das habt ihr noch nie gehört und hättet ihr euch auch nicht gedacht. Das hört ihr gleich nach Simino Rossi bei uns in der grün-weißen Morgenwelle.

0: Damit hat er wirklich einen Schlager für die Ewigkeit geschaffen. Semino Rossi, was bitte was, zum Munterwerden am Sonntag hier auf Radio Grün-Weiß. Und jetzt zu Karin Feiler.
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2: Habt ihr gewusst, dass der schimmernde Glanz vieler Lippenstifte früher oft von Fischschuppen gekommen ist? Klingt unglaublich, ist aber tatsächlich wahr. Viele Lippenstifte, Nagellacke und Mascaras verdanken ihren perlmuttartigen Glanz einem Stoff namens Guanin. Dieser natürliche Inhaltsstoff wird aus Fischschuppen, meist von Heringen, gewonnen. Das Besondere daran, Guanin reflektiert das Licht auf eine ganz bestimmte Weise und sorgt so für den schimmernden Effekt, den wir von vielen Kosmetikprodukten kennen. In der Branche wird dieser Stoff auch als Perlenessenz bezeichnet. Früher war Guanin in schimmernder Kosmetik weit verbreitet. Heute setzen allerdings immer mehr Hersteller auf pflanzliche oder synthetische Alternativen. Der Grund, die Nachfrage nach veganen oder tierversuchsfreien Produkten wächst stetig. Wer also das nächste Mal einen Lippenstift mit besonders schönem Glanz sieht, kann sich fragen, kommt der Schimmer aus dem Labor oder hat er seinen Ursprung tatsächlich im Meer?
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2: Damals noch Flowrack, dann kommt die Musik, mittlerweile als einfach Flo unterwegs. Guten Morgen.

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1: Im Studio Alexander Fekonja. Bundeskanzler Stocker verspricht eine Lösung für die Lücke im Insolvenzentgeltfonds, dem Topf, der Angestellten ihren Lohn auszahlt, wenn ihre Firma pleite ist. Vorher müsse aber geklärt werden, ob die Lücke eine Folge aus Zeiten der Corona-Pandemie sei oder systemisch bedingt. Je nachdem müsse eine Lösung dann anders aussehen, so Stocker. Für den Fonds fehlen im nächsten Jahr rund 160 Millionen Euro. Bitte nicht aus der Haut fahren, ist in Zügen der ÖBB oft zu lesen und diese Hinweise stehen nicht ohne Grund da, denn immer wieder gibt es Übergriffe auf ÖBB-Mitarbeiterinnen und Mitarbeiter. Mehr als 1800 Fälle waren es in 5 Jahren, etwa jeder 4. Fall hat zu Verletzungen geführt, zeigt eine parlamentarische Anfrage der FPÖ. Vor allem die Ticketkontrollen bieten da immer wieder Konfliktpotenzial, sagt Bernhard Rieder von den ÖBB.
2: Sehr oft kommt es dazu, wenn der Mitarbeiter zum Beispiel Ticket kontrolliert, das heißt, wenn jetzt ein Fahrgast angesprochen wird bei der Ticketkontrolle und er kein Ticket vorweisen kann, kann es danach öfters zu aggressiven Haltungen von Fahrgästen kommen.
1: Um die Beschäftigten nun besser zu schützen, hat die Gewerkschaft wieder einen 10-Punkte-Plan ausgearbeitet. Die Waldbrände in Griechenland sind nach wie vor nicht unter Kontrolle. Besonders betroffen ist aktuell die Gegend um Athen. Gestern Abend wurden zahlreiche Ortschaften westlich der griechischen Hauptstadt evakuiert. Auch im Norden der Halbinsel Peloponnes kämpfen die Feuerwehren gegen Waldbrände. Ein Hoffnungsschimmer ist, dass der Wind heute nachlassen soll. Dann können wieder Löschflugzeuge und Hubschrauber fliegen. Und einen neuen Aufreger gibt es rund um die US-Einwanderungsbehörde ICE. Das Weiße Haus hat in einem Video über ICE-Einsätze einen Song des puerto-ricanischen Superstars Bad Bunny verwendet. Eine Liedzeile über Heimatverbundenheit wurde im Clip zu einem Lob an Trump umgetextet. Bad Bunny gilt als scharfer Kritiker von Präsident Trumps Abschiebepolitik. Auf TikTok ist das Video nun mittlerweile nur noch ohne die Musik abrufbar.
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3: Der Sonntag bringt erneut hochsommerliche Temperaturen mit 28 bis 35 Grad. Die Sonne wird aber immer wieder durch Wolken verdeckt. Viele Wolken gibt es jetzt am Vormittag, speziell in Oberösterreich, Niederösterreich, Wien und in der Obersteiermark. Auch Regentropfen sind da dabei. Im Bergland bilden sich tagsüber dann wieder kräftige Regenschauer und Gewitter.
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5: Wünsche euch einen schönen Start in den Sonntag. Marc Ehrengroß da und heute ist ein ganz besonderer Tag. Heute ist nämlich Tag der Schwester. Und deswegen jetzt passend dazu Stefanie Werger, Schwesterherz.

0: Caro Fuchs strahlt jetzt in Gold. Guten Morgen hier auf Radio Grün-Weiß, Marc Ehrengroß da. Für ihre Erfolgssingle Off im Kopf hat sie nämlich von Sony Music Austria die Goldauszeichnung erhalten. Caro, wie geht's dir damit?
1: Ja, also es ist der komplette Wahnsinn. Ich habe wirklich gar nicht damit gerechnet und bin eben am Sonntag nach dem Konzert in der Metastadt einfach überrascht worden damit. Und der Off hat jetzt eben Gold gekriegt. Ja, ein Wahnsinn. Fühlt sich super, super schön an und ja, bin sehr, sehr glücklich und sehr dankbar dafür.
0: Das kann ich mir auf jeden Fall vorstellen. Du Caro, du bist ja auch gerade auf Tour. Wie läuft's?
1: Danke, die Sommerkonzerte laufen super. Wir stehen jetzt schon in den Startlöchern für die erste eigene Caro Fuchs Tour im Oktober. Also, liebe Leute, kommt vorbei in Fuchsbau. Ich freue mich auf euch. Die Tickets findet ihr auf www.carofuchs.at. Da gibt es alle Infos. Schaut's vorbei.
0: Caro, alles Liebe weiterhin. Und jetzt gibt's für euch da draußen den Goldaffen am Sonntagmorgen. Auf im Kopf. Guten Morgen. Die Tochter

0: alle, die sich immer schon einmal gefragt haben, wer oder was ist bitte ein Centerfold, über das die Jay Giles Band da singt. Das ist das Poster, also ich habe es nachgegoogelt, das man so aus der Bravo kennt, was in der Mitte drinnen war, was dann super ins Kinderzimmer passt hat.
1: Hier ist Ben Zucker und ihr hört jetzt einen Song von mir bei Radio Grün-Weiß. 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

Sank, da ist der Fritz für die Starkogel. Am 15. August gibt's wieder den Gasner Musikkehrtag. Um 10 Uhr Vormittag geht's schon los mit über 20 Musikgruppen, darunter die Edelseher, die Hafendorfer und wir Steinis sind auch dabei. Das wird der Gaudi beim Gasner Musikkehrtag.

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0: Also ehrlich gesagt braucht man dafür, glaube ich, gar keinen eigenen Tag dafür. Aber seit 2011 sagen sogar die Vereinten Nationen, Freundschaften sind so wichtig, dass heute der internationale Tag der Freundschaft ist. Also vielleicht heute doch einmal einen Freund, eine Freundin anrufen, den man schon länger nicht mehr gehört hat und eigentlich schreiben wollte. Ich glaube, da fällt uns allen wer ein, oder?
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0: UNESCO-Weltkulturschlagererbe. Nick P., braungebrannte Haut für euren Start in den Sonntag hinein. Marc Ehrengroß da auf Radio Grün-Weiß. Und jetzt machen wir einen kleinen Sprung ins Jahr 2002. In dem Jahr ist nämlich den Sportfreunden Stiller mit Kompliment der große Durchbruch gelungen. Ist bis heute auch ihr allergrößter Hit und hat außerdem mehr als 210 Millionen Streams über alle Plattformen zusammengerechnet. Und auch Peter Brugger, der Frontmann, kann das nicht so wirklich glauben.
1: Nee, über die Zahlen begreift man das nicht. Also mir wird's klar, jeden Abend, wenn wir das Lied anspielen, wenn wir den ersten Akkord anspielen auf der Gitarre und wie so Ding macht bei den Leuten und alle zucken halt aus. Das ist das Zeichen, dass dieses Lied halt so vielen Menschen viel bedeutet. Und das ist auch das direkteste und tollste Feedback, das man so kriegen kann. Und da reinzuschauen ins Publikum und in die Augen der Leute oder was halt passiert, wenn sich Leute in den Arm nehmen oder sich tief anschauen und so, das rührt mich jeden Abend wieder. Und das ist einfach so was total Wunderbares, was eigentlich fast nur Musik machen kann.
0: Eine Liebeserklärung, die auch über 20 Jahre später noch unglaublich gut funktioniert. Die Sportfreunde Stiller, Kompliment in der grün-weißen Morgenwelle.

Tag, Jan Großtar auf Radio Grün-Weiß. Schönen guten Morgen am Sonntag. Das war's jetzt einmal von meiner Seite mit der grün-weißen Morgenwelle. Heute steht einiges am Programm hier auf Radio Grün-Weiß. Ab 10 Uhr, da übernimmt Mario Freis mit. Aufgespielt wird bei ihm heute zu Gast aus der Schweiz Sandro Sanci von den Rampenhirschen. Da gibt's auch eine Songpremiere. Außerdem dann ab 11 Uhr. Wie gewohnt, Frühshoppen mit unserem Peter Rieser und der hat heute ganz, ganz hohen Besuch. Bei ihm zu Gast, nämlich die Storkhogler und dann von 12 bis 14 Uhr 2 Stunden Wunschradio live on Tour. Heute mit Mario Freis von der Edelraute-Hütte in Hohentaun. Also einiges los heute bei uns und dazu natürlich ganz, ganz viel gute Musik.

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1: Im Studio Alexander Fekonja. Ab heute gelten EU-weit neue Transparenzpflichten für künstliche Intelligenz. Menschen sollen künftig klar erkennen, wenn sie mit KI interagieren, etwa mit einem Chatbot. Das Bundeskanzleramt setzt dafür in der Verwaltung ein einheitliches Kennzeichnungsmodell ein, erstmals beim neuen Chatbot Ida, der etwa Fragen zur ID Austria beantwortet. KI solle unterstützen, aber nicht im Verborgenen arbeiten, sagt Digitalisierungsstaatssekretär Alexander Pröll.
2: Ziel der Initiative, und das macht es etwas komplexer, verantwortungsvoll, sicher und nutzerorientiert in der öffentlichen Verwaltung diesen Chatbot einzusetzen.
1: Auch sogenannte Deepfakes zu Themen von öffentlichem Interesse, also KI-erzeugte Bilder, Videos oder Audio, die täuschend echt wirken, aber nicht real sind, müssen ebenfalls gekennzeichnet werden. Bundeskanzler Stocker verspricht eine Lösung für die Lücke im Insolvenzentgeltfonds, dem Topf, der Angestellten ihren Lohn auszahlt, wenn ihre Firma pleite ist. Vorher müsse aber geklärt werden, ob die Lücke eine Folge aus Zeiten der Corona-Pandemie sei oder systemisch bedingt. Je nachdem müsse eine Lösung dann anders aussehen. Für den Fonds fehlen im nächsten Jahr rund 160 Millionen Euro. Die USA und Israel werden den Iran vorerst nicht weiter angreifen. Der Iran und weitere Länder in der Region sollen darum gebeten haben, weil sich eine neue Vereinbarung abzeichnet. Jetzt müsse es aber schnell einen Deal geben, sagt US-Präsident Trump. Sonst werde es, wie angekündigt, massive Angriffe auf den Iran geben. Rettungsaktion für die Fische im Nussensee in Oberösterreich. Weil der See in den vergangenen Monaten viel Wasser verloren hat, haben die Fische zu wenig Platz und zu wenig Sauerstoff. Deswegen hat man jetzt damit begonnen, die Fische rauszuholen, darunter Hechte, Karpfen, Saiblinge und Seeforellen. Sie werden in einem Löschteich zwischengelagert.
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1: Die Sonne wechselt sich heute mit dichteren Wolken ab. Dabei gibt's auch immer wieder Regen. Häufiger und kräftiger werden die Schauer ab Mittag von Vorarlberg bis ins Salzkammergut und bis Oberkärnten. Auch heftige Gewitter sind da stellenweise möglich. Es bleibt aber teilweise weiter schwül bei Temperaturen zwischen 28 und 35 Grad, wie etwa im Burgenland.
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4: Ich freue mich, dass ihr bei der ersten Ausgabe von Aufgespürt wird im August mit dabei seid. Und ich freue mich vor allem auf meinen heutigen Gast aus der Schweiz, nämlich Sandro Sanchi von den Rampenhirschen. Einen schönen Sonntagvormittag.
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0: Das ist das Wunschradio on Tour und zwar, glaube ich, heuer auch. Ich glaube, unsere beiden Martins wissen das. Auch die, zugleich die höchstgelegene Location, wo wir heuer zu Gast sind, auf 1725 Metern. Wir sind im Bezirk Murtal. Wir sind zu Gast auf der Edelraute-Hütte beim Stefan Gottstein. Stefan, allein die Anfahrt ist schon unglaublich schön gewesen. Wir sind da aus einem eher trüben und regnerischen Leoben hergefahren und wie wir angekommen sind, blauer Himmel, Sonnenschein, herrliches Wetter und dann noch dazu die tolle Gastfreundschaft von dir und deinem gesamten Team.
1: Ja, wir freuen uns hier in der Gemeinde Hohendauern zu sein. Wir sind die kleinste Gemeinde der Steiermark mit knapp 400 Einwohnern, aber die schönste Hütte, sage ich immer, mitten in den Rottenmanner Tauern, neben dem höchsten Berg hier, dem Bösenstein. Und was natürlich uns auszeichnet, ist unser Scheipelsee, ein Naturjuwel in der Steiermark, das uns einfach da jung und alt herbringt. Wir sind sehr leicht erreichbar durch die Mautstraße, durch den Parkplatz und somit für jung und alt hier eine Location, um die Natur zu genießen.
0: Und das Schöne dran, du hast es angesprochen, man kommt ganz leicht her und hat von diesem Punkt aus, also von der Edelraute-Hütte, ganz viele Möglichkeiten, ob man jetzt eben den hohen Berg bezwingen möchte oder einfach nur die Sommerfrische genießen möchte oder ob man eine Runde drehen möchte mit den Kindern. Also für jeden ist da genau das Richtige dabei.
1: Das macht uns eigentlich einmalig, sage ich mal, in der Steiermark, dass für jeden was dabei ist. Wir sind noch nicht so ein groß touristischer Ort, wir sind nicht überlaufen. Bei uns am Berg kann man sich einfach wohlfühlen. Man kann 200 Höhenmeter mit den Kindern bezwingen aufs Hauseck, aber auch schwierige Bergtour gehen oder einfach die Ruhe am See genießen.
0: Und wir haben heute schon auch beim Herfahren gesehen, es sind ja viele Gäste aus Graz da, aus Graz Umgebung da. Wir haben auch gesehen, viele Stammgäste aus Niederösterreich zum Beispiel. Also es ist wirklich ein Platz, wo man sich wohlfühlt.
1: Genau, und das zeichnet unsere Edelraute-Hütte und auch den Tourismusort Hohendauern einfach aus.
0: Und genau diesen Ort Hohendauern werden wir auch dann ganz ausführlich vorstellen. Aber jetzt müssen wir noch ein bisschen zum kulinarischen Angebot der Edelraute-Hütte kommen. Wenn man jetzt zum Beispiel eine lange Reise gemacht hat, dann hier wandern gegangen ist, dann braucht man ja eine Stärkung. Was würdest du anbieten?
1: Ja, wir bieten an, wir kochen alles frisch bei uns auf der Hütte. Darum haben wir eine relativ kleine Karte, weil die Erreichbarkeit natürlich für die Lebensmittel regional bezogen ist. Und bei uns gibt es von Schweinsbraten natürlich auch Schnitzeler für die Kinder und auch zünftige Jausen, wie wir sagen, am Berg, gehört natürlich bei uns auf der Hütte dazu.
0: Und man kann bei euch dann auch nächtigen, auch das werden wir besprechen, auch natürlich Skitouren machen im Winter, auch das wird noch Thema sein. Aber du hast, lieber Stefan, auch einen Musikwunsch und einen ganz besonderen noch dazu.
1: Ja, mich freut es auch, dass der Rohrer Gerhard von den Hochgrößenborn da ist und ich wünsche mir jetzt natürlich die Hochgrößenborn mit der Schnapsbrennerei.
0: Die haben wir da, die Schnapsbrennpartie, den Schnapsbrennbayerischen.

0: Also zwischendurch muss ich mich immer wieder selber zitieren. Wir sind einfach mit Radio Grün-Weiß immer gerne dort dabei, wo gefeiert wird. Und heute feiern wir live 2 Stunden bei der Edelraute Hütte. Wir sind im Bezirk Murtal und der Bürgermeister Gernot Jetz steht jetzt neben mir. Einen schönen Mittag und willkommen auch hier bei Radio Grün-Weiß.
1: Ja, vielen Dank, dass ihr jetzt da wart, oder da seid eigentlich. Vielleicht, dass ich gleich anfangen darf mit dieser grandiosen Stimmung und dieser wunderbaren Gegend, hat eh der Stefan auch schon gesagt. Wir wohnen dort, wo andere Urlaub machen und es ist schon ein Privileg. Und vielleicht ganz kurz zur Gemeinde Hohendorn. Wir sind die kleinste Gemeinde von den Einwohnerzahlen her. Ja, aber flächenmäßig wären wir ja das steirische Kanada genannt, ja, weil 92 Quadratkilometer doch ein schöner Fleck ist.
0: Und das Schöne dran, möglicherweise vielleicht sehr klein, ja, aber eine Gemeinde, die, Herr Bürgermeister, wirklich alles hat. Und das ist, glaube ich, ganz wichtig. Also gerade die Nahversorgung, die Infrastruktur ist vollgegeben.
1: Ja, von der Infrastruktur her beneiden uns sehr viele Städte und Gemeinden, weil wir wirklich alles haben. Wir haben einen Arzt bei uns in Hohendorn, wir haben einen Nahversorger, eine gute Gastronomie, wir haben Wanderwege, wir haben Skitouren, wir haben Mountainbike-Strecken und um das beneiden uns schon sehr, sehr viele. Aber von nichts kommt halt auch nichts. Ja? Und der große Zusammenhalt bei uns in Hohendorn wird sowieso groß geschrieben. Es gibt da Zeiten, wo wir einmal eingeschnitten waren. Da haben wir ganze Wochen für uns selbst gesorgt, da haben die Bauern Milch gebracht in das Geschäft, in die Kaudeln drinnen, ja, also nicht in einem Backerl, sondern in der Kaudel drin und dann haben sie Brot gebacken, also für viele war das die schönste Woche ihres Lebens.
0: Und Herr Bürgermeister, wenn wir jetzt da stehen, wo wir stehen, vielleicht kannst du auch unseren Hörern in ein paar Sätzen wiedergeben, was man genau hier an diesem Platz erleben kann und was man auch hier rundherum sieht. Also wir stehen, das können wir sagen, bei strahlendem Sonnenschein jetzt hier bei der Edelraute Hütte.
1: Das hat der Stefan eigentlich eh schon sehr, sehr gut gesagt. Wir haben einen sehr hohen Berg, den Bösenstein. Wir haben aber auch gemütliche Berge, wo man bewandern kann. Und die ganzen Seen, der Scheibelsee, der große und der kleine Scheibelsee. Also, wo wir jetzt da gerade sind, ist wirklich, ja, für einen Naturliebhaber das Paradies.
0: Auf 1725 Metern befinden wir uns.
1: Das ist korrekt. Viele brauchen da schon Sauerstoffflaschen. Für uns ist es ganz was Normales. Aber nein, es ist einfach so ein schöner Fleck da und wie gesagt, wo andere Urlaub machen, dürfen wir wohnen.
0: Und Herr Bürgermeister, wir werden uns ja auch in der zweiten Stunde dann noch einmal hören, aber eines gleich vorab, ihr seid auch gerade in der Umsetzung eines ganz großen und großartigen Liederprojekts.
1: Das ist korrekt. Das Liederprojekt ist so, dass wir den Wasserweg neu gestalten. Fertigstellung ist Ende 27. Wir reden da von einer Investitionssumme von 500.000 Euro. Und das ist nicht nur für die Hohendauerinnen und Hohendauer, sondern natürlich auch für unsere Gäste, die was man nachher wirklich sehr schön bewandern und begehen kann.
0: Also die Einladung, in diese wunderbare Region zu kommen, ist ausgesprochen. Bis später, sage ich. Aber jetzt kommt einmal der persönliche Musikwunsch des Bürgermeisters.
1: Ja, vom Gabalier des Steirerland, bitte.
0: Haben wir da. Schönen Mittag.
1: Sehr gut.

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0: 100 Jahre Edelraute Hütte werden gefeiert. Heute sind wir da mit Radio Grün-Weiß auf Einladung von Stefan Gottstein. Und ich kann nur eines sagen, wir fühlen uns so wohl. Ich bin jetzt ein bisschen weggegangen von unseren Technikern und sitze jetzt an einem Tisch mit Gästen aus Deutschland, denen wir jetzt einmal einen ganz großen Applaus geben, meine Damen und Herren. Das hat auch einen ganz besonderen Grund. Neben mir sitzt der Jens mit seiner Familie und der Jens ist schon quasi als Baby in diese Region gebracht worden, von den Eltern natürlich. Und du bist eben mit dieser Region so viele Jahre und Jahrzehnte verbunden. Warum eigentlich? Oder wie ist das gekommen?
1: Ja, das stimmt. Meine Eltern haben hier damals quasi Hubers kennengelernt. Das ist auch eine etwas längere Geschichte, aber seitdem kommen wir hierher. Also ich habe meinen ersten Geburtstag tatsächlich hier bei Hubers in Drieben-Dittmannsdorf gefeiert drüben. Und die Edelrauthütte kenne ich tatsächlich auch gut. Erinnern kann ich mich jetzt erst, seitdem ich 16 war. Aber also der Sage nach war ich auch schon mit einem Jahr hier oben damals.
0: Und was macht jetzt für dich und für deine Familie diese Region aus und warum kommt ihr Jahr für Jahr wieder? Warum fühlt ihr euch da so wohl und nehmt da auch eine sehr lange Anreise aus Hessen in Kauf?
1: Ja, man muss sich nur mal umgucken. Also guck dir das Panorama an, guck dir die Hütten an. Es ist einfach eine wunderschöne Gegend. Es ist touristisch nicht zu überlaufen. Das gefällt uns halt richtig gut. Und es gibt halt wunderschöne Touren, die man hier machen kann.
0: Und wie verbringt ihr dann die Woche so? Also wenn ihr jetzt eine Woche Zeit habt, was steht da alles im Programm? Oder ist da täglich Wandern angesagt? Oder was macht ihr hauptsächlich?
1: Also wenn es meiner Frau nachging, müssen wir auch immer mal shoppen, sonst kriege ich Ärger. Aber also wir sind meistens eher wandern. Der Finn war jetzt gerade die Hauseckrunde. Wir waren bis zum See und Mödlinger Hütte und die ganzen Standardhütten, die es hier so in der Gegend gibt, die machen wir halt schon gerne, weil es ist halt einfach eine wunderschöne Gegend.
0: Und jetzt grüßen wir natürlich auch deine Familie, die jetzt am Tisch sitzt. Also wer ist da alle mit dabei?
1: Genau, mit dabei ist meine Frau, die Jenny, die Lilly, meine Tochter, die Schwiegertochter in Spee, die Sophie, der Finn. Und unten im Tal warten noch, die sind angereist, das sind die Freunde, das sind Balsas, die sind heute erst gekommen, die treffen wir nachher dann noch.
0: Also da kann man sagen, ihr feiert heute auf jeden Fall mit bei 100 Jahre Edelraute Hütte, 50 Jahre bist du auch schon Teil sozusagen dieses Programms oder dieser Region. Also genießt auf jeden Fall euren Aufenthalt und jetzt gibt's noch einen ganz besonderen Musikwunsch, Johannes Oerding, nämlich mit Peter Maffay.
1: Jawohl, das hat sich meine Frau gewünscht, also Johannes Oerding und Peter Maffay mit Über 7 Brücken.
0: Das machen wir und euch noch eine schöne Zeit heute bei uns.
1: Danke. Dankeschön.

0: Applaus für Johannes Werding und Peter Maffay. Und Applaus jetzt auch für meinen nächsten Gesprächspartner, Fritz Macher, erster Vorsitzende des Alpenvereins Austria. Herzlich willkommen! Lieber Fritz, jetzt spricht sozusagen der Eigentümer dieser Hütte. Herzlich willkommen bei Radio Grün-Weiß. Und wir befinden uns also heute hier, weil wir ein ganz besonderes Jubiläum feiern. 100 Jahre Edelraute-Hütte. Aber gleich einmal zur Begriffsbestimmung. Wo kommt dieser Name her?
1: Ja, die Edelraute ist eine wunderschöne Alpenblume, die unter Bergsteigern genauso bekannt und beliebt ist wie Edelweiß und Enzian. Und diesen Namen hat sich 1885 eine Gruppe von 25 Bergsteigern gegeben, um als alpine Gesellschaft aktiv zu werden. Und die haben zuerst in Zillertal, also in den italienischen Bergen, Teilen des Zillertals eine Hütte gehabt. Und die ist durch die Ergebnisse des Ersten Weltkriegs dann in Italien verblieben. Und dann hat man sich nach einem neuen Arbeitsgebiet umgeschaut. Und das war hier in dieser wunderschönen Gegend, die ohnehin schon ganz intensiv besprochen und beschrieben worden. Sie passt super zu den Zielen des Alpenvereins, Menschen in die Berge zu bringen, Liebe zur Heimat und zu den Bergen zu entwickeln und zu gestalten. Es hat sich daher von Anfang an, und das möchte ich hier besonders betonen, eine hervorragende Zusammenarbeit mit den Bergsteigervereinen, Tourismusverbänden und zuletzt besonders mit der Bergrettung traditionell schon seit den 30er Jahren entwickelt. Und wir pflegen gemeinsam die Gegenden, diese Landschaften hier.
0: Und das wollte ich gerade ansprechen, dieses Zusammenspiel eben der unterschiedlichen Partnerinnen und Partner. Und gerade am Beispiel dieser Edelraute-Hütte funktioniert das so perfekt.
1: Es funktioniert perfekt. Es sind Freunde von der Bergrettung da, mit denen wir gemeinsam die Hüttenumgebung, also die Wege und die Markierung erneuern in geteilter Arbeit. Die Kollegen vor Ort, die jeden Meter da am Berg kennen, sind besonders an der Wegeebene engagiert und erfolgreich unterwegs. Und gemeinsam schauen wir, dass dieses wunderschöne Stück Landschaft für die Bergsteiger erhalten bleibt.
0: Und du bist ja eben ein wahrer Experte und gleich werden wir mit dir auch ein bisschen in die Geschichte gehen und werden uns auch mit 100 Jahren Edelraute-Hütte beschäftigen. Darauf freuen wir uns schon.
1: Fein, ich auch.

0: Radio Grün Weiß heute auf 1725 Metern Seehöhe. Heute ist also ein ganz besonderes Jubiläum. Unser Thema von 12 bis 14 Uhr, nämlich 100 Jahre Edelrautehütte. Und da brauchen wir natürlich einen Experten, der uns auch ein bisschen in die Geschichte auch einführt, dieser besonderen Hütte hier im Bezirk Murtal. Noch einmal darf ich den Vorsitzenden des Alpenvereins Austria, Fritz Macher, willkommen heißen. Lieber Fritz, jetzt haben wir schon ein bisschen was über den Begriff gehört, aber wenn du vielleicht so zwei, drei ganz markante Daten herausholst aus der Geschichte von 100 Jahren Edelrautehütte, was würdest du sofort spontan erwähnen? Was ist besonders wichtig gewesen?
1: Ja, dieses kleine Häuflein, zwei Dutzend von Idealisten, der Alpinengesellschaft Edelraute haben sie eine neue alpine Heimat gesucht, weil sie ihren Standort in den italienisch gewordenen Bergen verloren haben und haben hier das in dieser wunderschönen Gegend gefunden und diese Hütte in ihrem Urzustand errichtet. Da war dieser eine Flügel noch nicht dabei. Und die Hütte hat dann in den 20er, 30er Jahren eine tolle Entwicklung genommen. Anfang war es mehr eine Sommerhütte. Und dann hat sie mit zunehmender Bedeutung des alpinen Skilaufs auch noch eine Winterpartie dazu gestaltet. Dann kam die wechselvolle Geschichte des Ersten Weltkriegs. Da war die Hütte ein Ausbildungsstützpunkt und danach ist es bald weitergegangen. Und diese kleine Gruppe, der alpinen Gesellschaft Edelraute, ist zwar angewachsen auf ungefähr 200 Menschen, die haben aber dann zur 50-Jahr-Feier, also vor genau 50 Jahren, dieser Hütte haben sich entschieden, sich als Ortsgruppe, als selbstständige Ortsgruppe uns dem Alpenverein Austria anzuschließen, weil wir die Belastungen und Investitionen leichter verpackt haben, die sie alleine nicht mehr geschärft haben.
0: Ist also, kann man sagen, ein doppeltes Jubiläum, eben diese 50 Jahre und die 100 Jahre. Also kann man das gleich heute beides mitfeiern?
1: Kann man auch so sehen, also 50 Jahre Alpenverein Austria hier gemeinsam mit den Bergsteiger- und Bergrettungsorganisationen aktiv. Und ein besonders markantes Ereignis war, dass wir für diese Hütte 2014 das Umweltgütesiegel der alpinen Vereine erlangt haben. Da hat es massive Investitionen vorher bedurft in der Isolierung der Hütte, in der Isolierung der Fenster, in die Haustechnik, Stromgewinnung, Energieverbrauch, sodass die Hütte eigentlich im Betrieb CO2-neutral ist. Und dafür hat sie das Umweltgütesiegel der deutschsprachigen alpinen Vereine erworben und hat das seit damals auch behauptet, wie bei allen 20 anderen Hütten, die der Alpenverein Austria im schönsten Bergen Österreichs betreuen darf.
0: Und Fritz, das ist eben das Schöne dran. Viele, sage ich jetzt einmal ein bisschen frech, schreiben sich die Nachhaltigkeit irgendwo bei den Überschriften drunter, irgendwo in irgendwelchen Präsentationen, aber gerade die Nachhaltigkeit oder zum Beispiel diese autonome Energieversorgung, Photovoltaik und so weiter, das wird hier wirklich aktiv bei dieser Hütte gelebt.
1: Ja, genau das ist es. Also wir waren die Vorreiter der Umsetzung dieser Idee der Umweltgütesiegel in den österreichischen Alpen, weil wir gesagt haben, wir dürfen nicht nur als Verhinderer im Schutz vor Übererschließung und anderes auftreten, sondern wir müssen in unserem eigenen Haus, sprich auf unseren Hütten, zeigen, dass wir es ernst meinen. Nicht nur reden und von anderen fordern, sondern selber was beitragen.
0: Also, wahre Worte. Lieber Fritz, vielen Dank für diese Ausführungen. Vielen Dank auch für diese geschichtlichen Informationen und danke, dass du heute unser Gast bist. Hat uns sehr gefreut. Vielen Dank.
2: Dankeschön.

0: Also das war jetzt die perfekte Musikauswahl hier auf Radio Kornweiß. Daniel Boone und Beautiful Sunday. Es ist 12:45 und wir feiern heute 100 Jahre Edelraute-Hütte mit unserem Wunschradio on Tour. Und neben mir ist jetzt zu Gast die Karin aus Rottenmann, ihres Zeichens eine ganz große Stammhörerin von Radio Kornweiß, was uns sehr stolz macht.
1: Jawohl, wir sind Stammhörer und wir horchen auch in der Firma Radio Kornweiß.
0: Und heute hast du gehört, wir sind auf der Edelraute-Hütte und du bist uns hinterhergefahren.
1: Und wir sind schon da.
0: Das ist schön. Es gibt ja einen Grund, du feierst heute einerseits diese 100 Jahre Edelraute-Hütte mit und hast aber noch einen zweiten Grund, der gleich ein bisschen heute am Sonntag mitgefeiert wird.
1: Ja, mein Freund der Karl feiert morgen den 49. Geburtstag und das haben wir aufgefahren und da möchte ich ihm auch gratulieren.
0: Also, der Karl feiert morgen Geburtstag, da gratulieren wir natürlich ganz herzlich an dieser Stelle. Genießt noch den Nachmittag bei uns und du hast auch einen besonderen Musikwunsch.
1: Ja, auch für meine Schwester aus Rottenmann, die was daheim ist, möchte ich auch einen Musikwunsch präsentieren. Und zwar von Fantasy, Gespenster der Nacht.
0: Machen wir sehr gerne. Danke, dass du heute unser Gast bist.
1: Dankeschön.
0: Dankeschön.

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9: Radio Grün Weiß, heute zu Gast bei der Edelraute-Hütte im Bezirk Murtal. Neben mir steht unser Gastgeber, der Stefan Goldstein. Stefan, wir haben schon eine Stunde jetzt gefeiert. Wir haben Gäste da aus nah und fern und ich glaube, die Stimmung könnte nicht besser sein, oder?
10: Ja, wir haben Gott sei Dank bei Kaiserwetter eine super Stimmung heute bei uns auf der Hütte. Danke nochmal an alle Gäste, die uns heute besuchen und mit uns das Jubiläum feiern.
9: Und das ist einfach ein Jubiläum, dass wir heute mit so vielen Gästen aus nah und fern feiern. Und Stefan, das wollte ich unbedingt ansprechen. Heute feiern wir natürlich mitten im Sommer, aber ihr seid eigentlich de facto ein Ganzjahresziel und speziell auch interessant für die Gäste im Winter.
10: Ja, wir haben im Winter, wir öffnen wieder am 26. Dezember unsere Wintersaison und da haben wir Gott sei Dank ein super Einvernehmen mit unserer Gemeinde, weil wir haben die Mautstraße zur Verfügung als Rodelbahn. Wir haben jetzt somit eine 6 Kilometer lange Rodelbahn und sind natürlich für unsere Skitourengeher sehr beliebt, weil wir sehr schneesicher sind.
9: Und du hast uns jetzt einen Gast mitgebracht, wo du gesagt hast, also die möchte ich unbedingt auch im Rahmen einer Live-Sendung von Radio Grün Weiß würdigen. Und da begrüßen wir jetzt ganz herzlich die Margot. Aber warum eigentlich, lieber Stefan, muss jetzt die Margot auch zu uns sprechen?
10: Ja, die Margot, die will eigentlich nicht, aber ich habe es hernehmen müssen, unsere Margot, weil das ist über die Jahre jetzt einfach eine tolle Freundin geworden und das ist unsere einzige Nachbarin, die wir da herum haben, weil die haben da die Halderhütten auf der Alm und sind einfach super Nachbarn und super schöne Freunde geworden über die letzten Jahre.
9: Und die Margot ist jetzt ganz gerührt, gell? Weil herzlich willkommen.
11: Ja, sicher, auf alle Fälle. Nein, ich habe gesagt, 100 Jahre Elradhütte und da gehört sich das, dass man einfach als Nachbarn aufkommt und mit der Elradhütte die 100 Jahre feiert.
9: Und ich finde auch dieser Zusammenhalt, der hier gelebt wird, der ist hier wirklich einzigartig, oder?
11: Also schon mit einem als Nachbarn, was kann da schon Schlimmes passieren, das passt schon.
9: Und ihr bekommt jetzt, oder du, Margot, bekommst jetzt auch einen ganz besonderen Musikwunsch.
11: Ja, ich hoffe, dass wir jetzt, wen haben wir gesagt?
10: Wir wünschen uns vom Austria.
9: Das haben wir da, Reinhard Fendrich jetzt für euch hier und auch zu Hause. Hier ist Reinhard Fendrich und dann kommen um 13 Uhr wieder unsere neuesten Nachrichten aus Österreich und der Welt. Mahlzeit Steiermark.

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1: Im Studio Alexander Fekonja. Camping boomt aktuell wie nie zuvor. Das letzte Jahr war mit 8,8 Millionen Nächtigungen an den Campingplätzen in Österreich ein neuer Rekord. Die Faszination ist oft, dass man flexibel ist und dort stehen bleiben kann, wo es einem gerade gefällt. Aber Vorsicht, Wildcampen ist in Österreich kaum erlaubt, warnt der Präsident des Campingclubs Thomas Mehlmauer.
2: Wenn es dann einmal so weit wäre, dass ich sage, ich möchte gezielt außerhalb von einem Campingplatz oder Stellplatz nächtigen, dann wäre hier mein Tipp, sich im Vorfeld oder wenn man am Weg ist, sich ans Tourismusamt dort zu wenden. Wenn es kein Tourismusamt gibt, gibt es vielleicht eine Behörde dort oder eine Polizeistation.
1: In Österreich gibt es in jedem Bundesland eigene Regelungen. Die Strafen können mehrere tausend Euro betragen. Bei einem Flugzeugabsturz in Peru sind alle 13 Menschen an Bord ums Leben gekommen. Ein Kleinflugzeug mit Touristen ist gestern bei einem Rundflug über die Nazca-Linien abgestürzt. Unter den Opfern sind 7 Italiener, 2 Deutsche, 2 Spanier sowie die beiden peruanischen Piloten. Die Ursache ist noch unklar. Starke Winde mit schlechter Sicht könnten eine Rolle gespielt haben. Eine wilde Verfolgungsjagd haben sich gestern Abend in Wien die Polizei und ein 22-Jähriger geliefert. In der Leopoldstadt hat sich der Mann in einen Polizeieinsatz eingemischt, hat die Beamten beschimpft. Beim Versuch, ihn festzunehmen, konnte er aber flüchten. Ein Taxilenker hat den Beamten sein Auto angeboten, mit dem sie den Mann dann verfolgt und schließlich in einem leerstehenden Haus doch noch gefasst haben. Und wackelt der Thron von FIFA-Boss Gianni Infantino? Die Kritik an ihm wird jedenfalls von Tag zu Tag lauter. Spaniens Ligachef Tebas hat nun offen seinen Rücktritt gefordert. Der Weltfußball brauche eine neue Führung, sagt er. Nach dem gescheiterten Verkauf von Anteilen an der FIFA-WM gerät Infantino immer stärker in die Kritik, will sich aber beim FIFA-Kongress im März dennoch erneut zur Wahl stellen lassen.
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1: Sonne und Wolken wechseln sich am Nachmittag ab. Im Osten setzt sich aber zunehmend die Sonne durch. In den Alpen bilden sich dagegen größere Quellwolken. Von Vorarlberg bis ins Salzkammergut und nach Oberkärnten sind dann teilweise auch heftige Gewitter mit Regenschauern dabei. Bei den Temperaturen sind wir aber immer noch im oberen Bereich, und zwar zwischen 28 und 36 Grad. Die 36 Grad gehen sich vor allem im Burgenland aus.
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4: Also, das nenne ich einen tollen Start hinein in unsere zweite Stunde. Ja, heute ist ein ganz besonderes Wunschradio on Tour angesagt. Wir melden uns gerne heute mit viel Freude von der Edelraute-Hütte, die den 100. Geburtstag feiert. Pächter Stefan Gottstein ist bei mir. Servus Stefan noch einmal.
5: Freut mich, dass wir in die zweite Stunde gemeinsam starten können.
4: Und du hast jetzt auch deine Tochter mitgebracht. Servus Lea.
6: Hallo.
4: Du bist nämlich auch, das darf man so sagen, trotz deiner jungen Jahre schon eine richtig treue Seele geworden, dieser Hütte.
6: Ja, also mir taugt das auch, weil ich viel herum einfach machen kann und auch helfen kann.
4: Du, und was machst du dann so, auch im Sommer und im Winter?
6: Also im Winter dann mal viel Rodel fahren, weil wir haben die 5 Kilometer Rodelstrecken dann im Winter, und im Sommer sonst Getränke ausschenken und Getränke ausbringen. Und
4: das heißt, du bist da wirklich mit voller Kraft und mit vollem Herzblut mit dabei?
6: Ja, genau.
4: Und deswegen bekommst du jetzt auch gleich deinen ganz persönlichen Musikwunsch. Was darf sein?
6: Ja, Caro, also von der Caro Fuchs, Off im Kopf, weil das von meiner kleinen Schwester das Lieblingslied ist.
4: Also, das wird jetzt ihr gewidmet. Die grüßen wir noch. Die heißt wie?
6: Miriam.
4: Also, liebe Grüße an die Miriam und liebe Grüße von uns hier von der Edelraute-Hütte. Wir machen natürlich jetzt eine Stunde weiter. Schönen Nachmittag wünscht euch Mario Freis. Willkommen.
7: Die Tochter von

0: Sonne mit mir jetzt.
1: Also wir feiern heute ganz gehörig 100 Jahre Edelrautehütte. Und es ist heute schon einmal Thema gewesen. Es ist ganz wichtig, dass wir auch eine ganz besondere Botschaft rausschicken in die Welt. Wie wichtig auch dieser Zusammenhalt ist innerhalb einer Gemeinde, und der wird hier in Hohenthauern wirklich gelebt. Und ich darf jetzt von Nah und Frisch den Nahversorger, den Emil Weinhappel, ganz herzlich willkommen heißen. Ja.

0: Radio Grün-Weiß am Sonntagnachmittag. Ja, vielleicht sucht ihr ja noch nach einer Idee für den restlichen Sonntag oder für die kommenden Tage. Vor allem musikalisch hat da die Steiermark wieder einiges zu bieten. Mario Freis jetzt mit den Freizeittipps.
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3: Heute um 19 Uhr sorgen Hansis Egerländer beim Kurkonzert am Musikpavillon in Bad Gleichenberg mit traditioneller Blasmusik, Polkas, Walzern und Märschen für beste Unterhaltung. Der Eintritt ist frei, bei Schlechtwetter entfällt das Konzert. Morgen um 19 Uhr heißt es auf der Edelseer Alm in Birkfeld wieder, wo die Musi spielt. Diesmal sorgt die Filzmoser Tanzelmusi für beste Stimmung. Infos und Tickets gibt es online unter edelseer.at. Und ebenfalls morgen lädt das Cineplex Leoben wieder zum Kunstkinomontag. Um 19 Uhr wird diesmal der Film Caminotherapie gezeigt. Alle Infos findet ihr online unter cineplex.at. Ganz egal, welche Veranstaltungen ihr auch besuchen werdet, wir wünschen euch gute Unterhaltung.
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0: Ja, die gemütliche Seite der Woche, Zeit ein bisschen noch den Alltag auf Abstand zu halten. Schön, dass wir euch begleiten dürfen an diesem Sonntagnachmittag hier im Radio Grünweiß. Viel gut Wochenende. Gleich in der Playlist bei mir, Melissa Naschenweng, Joe Cocker oder auch Giovanni Zarella.
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0: Sonntagnachmittag in der Steiermark. Hier ist Radio Grün Weiß mit dem Feelgood-Wochenende. Und wir schauen damit zum Sport, wir schauen zum Fußball. Nur ein Punkt hat für die Steirer Clubs in der Auftaktrunde der Admiral-Bundesliga-Saison herausgeschaut. Vizemeister Sturm Graz hat dafür beim mageren 1:1 bei der WSG Tirol gesorgt. Trainer Fabio Ingolitsch hat der mangelnden Chancenauswertung sehr nachgetrauert.
1: Gegen uns diesen Räume angeboten, die wir dann leider nicht genützt haben. Haben wir uns heute nicht gut umgestürzt. Müssen wir besser machen. Die Effizienz der letzten Wochen, speziell im Europapokal, wo wir den Gegner mit unserer extrem guten Torschusswertung auf den Stecker gezogen haben, haben wir heute nicht am Tag bringen können und deswegen tut es richtig weh und sind ganz klar zwei verlorene Punkte.
0: Zum Auftakt hat sich auch Sturm Graz Mittelfeldspieler Jakob Höhl geäußert.
2: Man braucht jetzt trotzdem nicht den Kopf ins Anstecken. Es ist das erste Spiel gewesen. Wir haben eine solide Leistung geliefert, wo wir wissen trotzdem, dass wir einfach mehr können und das wollen wir dann beim nächsten Bundesligaspiel wieder zeigen.
0: Für den GRK hat es bei Titelverteidiger und Cupsieger LASK eine 0:3 Pleite gesetzt. Für Trainer Ferdinand Feldhofer gibt es ja einiges zu verdauen.
3: Wir haben gefühlt jedes Duell gewonnen. Da haben wir uns einfach erdrücken lassen und wir konnten für keine Entlastung sorgen. Es ist dann auch viel zu einfach, wenn man sich das zweite und das dritte Tor anschaut, was für Fehler wir da gemacht haben. Ich finde, der Zizan Stankovic hat ein sehr gutes Spiel gemacht. Ansonsten kann man uns wirklich auf jeder Position verbessern. Wir werden am nächsten Samstag ein ganz anderes Gesicht zeigen, weil ich mir schon eine Reaktion erwarte.
0: GRK-Neuzugang Matthias Kracker hat die Niederlage hingegen respektiert.
4: Ich glaube, heute muss man ganz klar sagen, dass die bessere Mannschaft gewonnen hat. Wir haben eigentlich gewusst, wir müssen an unser Maximum kommen, dass wir da halt was reißen. Das haben wir leider nicht geschafft.
0: Trotz guter Leistung hat leider auch der dritte Steirer Bundesliga-Club TSV Hartberg den Saisonstart vermasselt. Ein unglücklicher Last-Minute-Gegentreffer hat letztlich zum 0:1 bei Red Bull Salzburg geführt.
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0: 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So klingt unser Wochenende hier auf Radio Kölnweiß. Ja, Lippenstift gehört für viele ganz selbstverständlich dazu. Was allerdings die wenigsten wissen, der schimmernde Glanz, der ist tatsächlich früher von Fischschuppen gekommen. Wie das funktioniert hat, das hören wir uns jetzt an.
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2: Habt ihr gewusst, dass der schimmernde Glanz vieler Lippenstifte früher oft von Fischschuppen gekommen ist? Klingt unglaublich, ist aber tatsächlich wahr. Viele Lippenstifte, Nagellacke und Mascaras verdanken ihren perlmuttartigen Glanz einem Stoff namens Guanin. Dieser natürliche Inhaltsstoff wird aus Fischschuppen, meist von Heringen, gewonnen. Das Besondere daran, Guanin reflektiert das Licht auf eine ganz bestimmte Weise und sorgt so für den schimmernden Effekt, den wir von vielen Kosmetikprodukten kennen. In der Branche wird dieser Stoff auch als Perlenessenz bezeichnet. Früher war Guanin in schimmernder Kosmetik weit verbreitet. Heute setzen allerdings immer mehr Hersteller auf pflanzliche oder synthetische Alternativen. Der Grund, die Nachfrage nach veganen oder tierversuchsfreien Produkten wächst stetig. Wer also das nächste Mal einen Lippenstift mit besonders schönem Glanz sieht, kann sich fragen, kommt der Schimmer aus dem Labor oder hat er seinen Ursprung tatsächlich im Meer?
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0: sommerlicher geht's gar nicht mehr. Ganz liebe Grüße damit an alle, die uns mit der Radio Grünweiß App mit dabei haben im Urlaub, sei es in Italien, in Kroatien, in Griechenland oder sonst irgendwo am Globus. Schön, dass wir euch auch im Urlaub begleiten dürfen. Gleich bei mir in der Playlist Michelle und Bruce Springsteen.
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1: Im Studio Alexander Fekonja. Private Überwachungskameras sind in Österreich stark verbreitet. Laut einer Studie des Kuratoriums für Verkehrssicherheit nutzen über 40% der Bevölkerung private Videoüberwachung. Doch dabei gibt es rechtlich einiges zu beachten, sagt der Datenschutzexperte Sebastian Kneidinger.
2: Beim eigenen Grundstück ist es okay, solange es nur tatsächlich das eigene Grundstück betrifft. Wenn ich es aber rausziehe, wo dann einfach alle Personen sehbar sind sozusagen auf der Dokumentation, die zum Beispiel am Gehsteig vorbeigehen oder vielleicht sogar das Nachbargrundstück, das wäre dann nicht mehr zulässig.
1: Auch Gäste sollte man am besten darüber informieren, wenn sie zum Beispiel im Haus gefilmt werden. Bundeskanzler Stocker verspricht eine Lösung für die Lücke im Insolvenzentgeltfonds, dem Topf, der Angestellten ihren Lohn auszahlt, wenn ihre Firma pleite ist. Vorher müsse aber geklärt werden, ob die Lücke eine Folge aus Zeiten der Corona-Pandemie sei oder systemisch bedingt. Je nachdem müsse eine Lösung dann anders aussehen. Für den Fonds fehlen im nächsten Jahr rund 160 Millionen Euro. Im Süden Europas kämpfen die Feuerwehren weiter gegen Waldbrände. Am dramatischsten ist die Lage in Griechenland, wo westlich von Athen bereits rund 10.000 Hektar zerstört sind. In der Türkei und Frankreich entspannt sich die Lage. In Spanien sind noch 43 Brände aktiv. Aber auch in den USA toben schwere Waldbrände. Im Bundesstaat Washington hat der Gouverneur den Notstand ausgerufen. Die Leiche des durch Netflix bekannten Extremsportlers Nirmal Purja ist nun gefunden worden. Er ist am Donnerstag mit seinem neunköpfigen Team am Berg Broad Peak in Pakistan von einer Lawine erfasst worden. Bekannt wurde Purja, weil er als erster Mensch alle 8000er innerhalb einer Saison bestiegen hatte.
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3: Sonnig und heiß geht's durch den heutigen Sonntag. Fast überall ungetrübter Sonnenschein. Nur in der Obersteiermark, da können vereinzelt heute noch Regenschauer oder Gewitter entstehen. Die Temperaturen heute 28 bis 36 Grad. Aktuell beim Schwimmbad in Kleinlobing 30 Grad, in der Breitenau 28 und bei euch in Weiz im Moment 32 Grad. Wie schaut's morgen am Montag aus? Nicht viel anders. Auch morgen viel Sonne, hochsommerliches Badewetter. In der Früh zum Teil einiges an Frühnebel, aber am Nachmittag dann wieder überall Sonne pur, außer über den Bergen. Da gibt's auch morgen wieder Quellwolken und vereinzelte Regenschauer. Die Temperaturen morgen noch um eine Spur heißer, 32 bis 38 Grad.
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3: 3:05, wir schauen auf die A2 Südautobahn in Fahrtrichtung Wien. Da gibt's aktuell eine Pkw-Panne im Baustellenbereich auf Höhe Gleisdorf West. Bitte da vorsichtig fahren und etwa 10 Minuten mehr Zeit einplanen. A2 Südautobahn in beiden Richtungen, immer noch Blockabfertigung vor der Tunnelkette Park. Deshalb in Fahrtrichtung Klagenfurt bitte ein paar Minuten mehr Zeit einplanen. In Fahrtrichtung Wien dauert es dann die 10 Minuten länger. Und A11 Karawankenautobahn in beiden Richtungen, auch da noch Blockabfertigung vor dem Karawankentunnel wegen Überlastung. Bei der Einreise nach Österreich verliert ihr an die 40 Minuten, bei der Ausreise dauert es aktuell 10 Minuten mehr. Und eine Meldung ganz zum Schluss noch, L121, das ist die Brucker Begleitstraße. In beiden Richtungen gibt es eine Sperre zwischen Bruck und Mixnitz wegen Hubschrauberflügen zur Brandbekämpfung. Das Ganze dauert voraussichtlich noch bis morgen am Vormittag um 11 Uhr. Ihr werdet inzwischen umgeleitet über die S35. Wenn ihr noch weiteres entdeckt habt, Unfall, Stau oder Blitzer, gerne auch eine WhatsApp-Nachricht 0664 22 22 99 4. Gute Fahrt!
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3: Ja, am Sonntagnachmittag, da merkt man erst, wie gut ein bisschen Entschleunigung tut, oder? Die Hektik hat Pause und der Blick geht nur auf die schönen Dinge. Ich weiß nicht, vielleicht wart ihr heute irgendwo am See und seid gerade wieder am Retourweg oder ihr verbringt gerade eine schöne Zeit mit euren Lieben auf der Terrasse. Oder ihr tut einfach ein bisschen Stravanzen und lasst euch die Sonne auf den Bauch pinseln. Ich freue mich, dass wir da mit euch noch ein paar Stunden Wochenende genießen dürfen mit guter Musik und einfach nur das tun, worauf man Lust hat. Schönen Nachmittag!

0: 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Willkommen hier am Sonntagnachmittag.
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0: Ja, ich weiß, der Sonntag, der lädt ja eher zum Ausschlafen und zum Entspannen ein, als zum Handeln stemmen. Aber diese guten Nachrichten, die wir euch jetzt präsentieren, die könnten euch ja vielleicht doch noch motivieren, heute ein paar Gewichte in die Hand zu nehmen. Forschende haben nämlich herausgefunden, was beim Krafttraining in unseren Muskeln tatsächlich passiert. Bei mir jetzt dazu im Studio Marlene Baumgartner. Marlene, du hast dich dazu ein bisschen schlau gemacht. Erzähl.
2: Genau, also dass Krafttraining Muskeln aufbaut, das weiß man ja schon lange. Genau darum empfiehlt die Weltgesundheitsorganisation auch regelmäßiges Krafttraining. Anfang 2026 ist sogar herausgekommen, dass das Training für Frauen über 60 einen lebensverlängernden Effekt hat.
0: Und jetzt weiß man auch, warum das Training so gut wirkt.
2: Die Forschenden haben nämlich entdeckt, dass Krafttraining ein körpereigenes Reparaturprogramm einschaltet. Beschädigte Muskelbestandteile werden recycelt und durch neue ersetzt. Dadurch werden die Muskeln mit jedem Training belastbarer und stärker. Nach längeren Trainingspausen läuft dieser Schutz allerdings wieder zurück. Die Ergebnisse der Studie, die könnten in Zukunft unter anderem dabei helfen, Trainingsprogramme gezielter zu gestalten.
0: Dankeschön, Marlene. Ja, jeder Trainingstag macht uns eben ein bisschen stärker und verbessert, das wissen wir jetzt, auch das körpereigene Reparatursystem.

0: 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So klingt das Wochenende hier bei uns auf Radio Kronmais. Gleich mit dabei das Divo, Chris Steger, Mighty Kelly oder auch die Eagles.
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Grüß euch, da ist der Chris Steger und ich wünsche euch allen ein wunderschönes Wochenende und dass vielleicht nur ein bisschen mehr Spaß am Wochenende habt. Jetzt kommt ein Lied von mir.

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1: Musikalisch geht's jetzt zurück hier bei uns auf Radio Grönmeier in die ganz späten 90er mit einem Künstler, der derzeit auch als Schauspieler wieder für Schlagzeilen sorgt, Oli P. Der steht nämlich nach 27 Jahren wieder für gute Zeiten, schlechte Zeiten vor der Kamera. Ob er tatsächlich als Kultfigur Ricky zurückkehrt oder die Fans hier eine andere Überraschung erwartet, das hält RTL noch geheim. Fest steht aber eins, die neuen Folgen sind dann für den Herbst geplant und dann auch zu sehen. Jetzt gibt's aber bei mir zunächst einmal den Hit, mit dem Oli P. Musikgeschichte geschrieben hat, auf den Spuren von Peter Maffay.
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0: Lady Gaga hier mit dabei. Mehr Musik, mehr Abwechslung am Sonntagnachmittag hier bei uns auf Radio Grün-Weiß im Feel-Good-Wochenende. Ja, und sie sind wieder vereint, kann man sagen. Und gestern, da haben Karin Feil und Marc Ehrengroß nach 2 Wochen wieder gemeinsam das Radio Grün-Weiß Hit-Voting präsentiert. Ihr habt wie immer fleißig abgestimmt und Herzl verteilt und so das neue Ranking zusammengestellt. In der neuen Top 10, da hat sich so einiges getan. More Than Words sind auf Platz 10 und damit gibt es auch einen neuen Platz Nummer 1.
1: So ist es, und nach ein paar Wochen in den Top 3 haben es Andreas Gabalier und Pietro Basile mit Una Canzone per te jetzt endlich auf Platz 1 geschafft.

0: Bei den Hit-Tipps sind wir dieses Mal der deutschen Sprache treu geblieben. Mit dabei Rian mit La Terrassa.
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0: Die Feschbänkler mit Kleines Lied und Michael Russ mit Kopfkino.
2: Vielleicht liegt am Mino, wenn ich glaub, das wird noch. Ich sehe jetzt so.
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0: Der Sonntag hat noch einige schöne Stunden vor sich. Macht es euch gemütlich, genießt den Sommer und freut euch auf ganz viel tolle Musik hier bei uns auf Radio Grün-Weiß. Gleich mit bei mir in der Playlist, die neue von Rian.
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0: So, das war's für mich bis hierher. Danke, dass ihr euren Sonntagnachmittag mit mir verbracht habt. Ich hoffe, ich durfte euch mit guter Musik und ein paar schönen Momenten begleiten. Ich wünsche euch jetzt noch einen entspannten Sonntag und einen guten Start jetzt schon in die neue Woche. Mein Name ist Peter Betzner. Macht's es gut. Bis zum nächsten Mal hier bei Radio Grün-Weiß.
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1: Im Studio Alexander Fekonja. Viele Menschen haben sogenannte Dashcams im Auto oder am Motorrad, um ihre Umgebung mitzufilmen. Doch rechtlich gesehen ist das schwierig und kann zu hohen Strafen führen, sagt der Datenschutzexperte Sebastian Kneidinger.
2: Da gibt es Datenschutzregeln, da sind sowohl die Datenschutzgrundverordnung als auch das Datenschutzgesetz anwendbar, wenn man solche Aufnahmen macht und auch Menschen erkennbar sein können. Und da ist zu bedenken, dass es eine sehr strenge Spruch- und Entscheidungslinie von Gerichten und Datenschutzbehörden dazu gibt.
1: Dashcams sollten also nicht durchgehend laufen und mitfilmen, und veröffentlichen darf man solche Videos auf keinen Fall, vor allem wenn Menschen im Bild zu sehen sind. Einen neuen Temperaturrekord vermeldet Südkorea. In der Stadt Yangsan wurden heute 42,5 Grad gemessen. Seit Tagen leidet Südkorea unter einer Hitzewelle mit Temperaturen über 40 Grad. Laut der zuständigen Wetterbehörde hat sich auch die Zahl der Hitzewellentage im Land in den vergangenen 5 Jahren im Vergleich zu den 1970er Jahren mehr als verdoppelt. Ab heute gelten EU-weit strengere Transparenzpflichten für KI-Chatbots. Online-Händler und digitale Dienste müssen dann klar darüber informieren, dass man mit einer Maschine interagiert. KI-generierte Texte, Bilder oder Videos müssen technisch gekennzeichnet werden. Deepfakes zu Themen von öffentlichem Interesse sind ebenfalls zu kennzeichnen. Das Bundeskanzleramt startet mit einer einheitlichen Kennzeichnung für die Bundesverwaltung. Der Druck auf FIFA-Präsident Gianni Infantino wird immer größer. Laut britischen Medienberichten könnte er sich schon bald einer außerordentlichen Sitzung des FIFA-Rats stellen müssen, bei der er zum Rücktritt aufgefordert werden soll. Auch der Europäische Fußballverband UEFA fordert offen seine Ablöse. Als möglicher Nachfolger gilt etwa auch unser Steiermark-Wetter Alexander Zeferin.
3: Auch der Abend verläuft überwiegend sonnig. Nur in der Obersteiermark, da können jetzt noch vereinzelte Regenschauer oder Gewitter dabei sein. Spätestens in der Nacht wird es aber auch hier überall trocken. Der Himmel wird auflockern und die Temperaturen in der Nacht, die sinken dann auf 14 bis 22 Grad. Jetzt aber noch überall herrlich warm um kurz nach 6. In Dörfl an der Raab 31 Grad, im Knittelfelder Stadtpark sind 29 und bei euch in Eisenerz 26 Grad. Wie schaut es dann morgen aus? Auch morgen am Montag wird sonnig und heiß. In der Früh gibt es etwas Frühnebel, tagsüber dann wieder viel Sonne. Über den Bergen auch morgen natürlich wieder einige Gewellwolken und damit auch Regenschauer oder Gewitter. Wobei, die bleiben morgen eher die Ausnahme. Und es wird morgen wieder sehr heiß mit 32 bis 38 Grad.
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3: Um 6:03 und wir schauen zu euch auf die A2 Südautobahn in Fahrtrichtung Wien. Nach wie vor Blockabfertigung vor der Tunnelkette Pack. Der Zeitverlust beträgt hier an die 40 Minuten. Dann A11 Karawankenautobahn in beiden Richtungen. Immer noch Blockabfertigung vor dem Karawankentunnel wegen Überlastung. Bei der Einreise nach Österreich dauert es laut der Polizei an die 20 Minuten länger. Und L121, das ist die Brucker Begleitstraße. In beiden Richtungen gibt es hier nach wie vor eine Sperre zwischen Bruck und Mixnitz wegen Hubschrauberflügen zur Brandbekämpfung. Das Ganze dauert voraussichtlich bis Montagvormittag, also bis morgen Vormittag um 11 Uhr. Bis dahin werdet ihr umgeleitet über die S35. Soweit das Neueste von den Straßen. Wenn ihr noch was entdeckt habt, dann bitte gerne anrufen 038 42 43 und 3 mal die 0. Gute Fahrt!
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1: Im Studio Alexander Fekonja. Der Druck auf FIFA-Präsident Gianni Infantino wird immer größer. Laut britischen Medienberichten könnte er sich schon bald einer außerordentlichen Sitzung des FIFA-Rats stellen müssen, bei der er zum Rücktritt aufgefordert werden soll. Auch der Europäische Fußballverband UEFA fordert offen seine Ablöse. Als möglicher Nachfolger gilt etwa auch UEFA-Präsident Alexander Zeferin. Mit dem heutigen Tag gelten EU-weit strengere Transparenzpflichten für KI-Chatbots. Online-Händler und digitale Dienste müssen klar darüber informieren, dass man mit einer Maschine interagiert. KI-generierte Texte, Bilder oder Videos müssen technisch gekennzeichnet werden. Deepfakes zu Themen von öffentlichem Interesse sind ebenfalls zu kennzeichnen. Bundeskanzler Stocker verspricht eine Lösung für die Lücke im Insolvenzentgeltfonds, dem Topf, der Angestellten ihren Lohn auszahlt, wenn ihre Firma pleite ist. Vorher müsse aber geklärt werden, ob die Lücke eine Folge aus Zeiten der Corona-Pandemie sei oder systemisch bedingt. Je nachdem müsse eine Lösung dann anders aussehen. Für den Fonds fehlen im nächsten Jahr rund 160 Millionen Euro. Klimaanlagen waren in Österreich lange Luxusgüter. Bei immer häufiger werdenden Hitzewellen reißen sich die Menschen aber mittlerweile darum. Viele Händler haben schon keine Geräte mehr auf Lager. Laut Statistik Austria hat sich die Zahl der Haushalte mit Klimaanlage seit 2020 fast verdoppelt. Vizekanzler Andreas Babler will Mietern den Einbau der Anlagen künftig auch ohne Zustimmung des Vermieters erlauben.
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1: Im Studio Alexander Fekonja. Der Druck auf FIFA-Präsident Gianni Infantino wird immer größer. Laut britischen Medienberichten könnte er sich schon bald einer außerordentlichen Sitzung des FIFA-Rats stellen müssen, bei der er zum Rücktritt aufgefordert werden soll. Auch der Europäische Fußballverband UEFA fordert offen seine Ablöse. Als möglicher Nachfolger gilt etwa auch UEFA-Präsident Alexander Zeferin. Mit dem heutigen Tag gelten EU-weit strengere Transparenzpflichten für KI-Chatbots. Online-Händler und digitale Dienste müssen klar darüber informieren, dass man mit einer Maschine interagiert. KI-generierte Texte, Bilder oder Videos müssen technisch gekennzeichnet werden. Deepfakes zu Themen von öffentlichem Interesse sind ebenfalls zu kennzeichnen. Bundeskanzler Stocker verspricht eine Lösung für die Lücke im Insolvenzentgeltfonds, dem Topf, der Angestellten ihren Lohn auszahlt, wenn ihre Firma pleite ist. Vorher müsse aber geklärt werden, ob die Lücke eine Folge aus Zeiten der Corona-Pandemie sei oder systemisch bedingt. Je nachdem müsse eine Lösung dann anders aussehen. Für den Fonds fehlen im nächsten Jahr rund 160 Millionen Euro. Klimaanlagen waren in Österreich lange Luxusgüter. Bei immer häufiger werdenden Hitzewellen reißen sich die Menschen aber mittlerweile darum. Viele Händler haben schon keine Geräte mehr auf Lager. Laut Statistik Austria hat sich die Zahl der Haushalte mit Klimaanlage seit 2020 fast verdoppelt. Vizekanzler Andreas Babler will Mietern den Einbau der Anlagen künftig auch ohne Zustimmung des Vermieters erlauben.
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1: Vater, was ist denn
2: los? Ja, du weißt, da ist die eine Frau.
1: Oh, oh, oh, nein, nicht schon wieder diese eine.
2: Vielleicht. Sohn, ich hab's dir doch gesagt, das sieht nach Ärger aus.
3: Quatsch, nein, tut's gar nicht.
1: Natürlich.

0: Vater, Vater, da fragst du mich Fragen. Natürlich kann es nur einen geben, der diese Kosten decken wird. Ich habe nicht gedacht.
1: Oh, das ist sehr schlecht. Ich wusste es am Ende.
0: Du wirst auf jeden Fall helfen.
1: Ja, natürlich helfen, helfen.
0: Vater, du bist mein Lieblingsvater.
1: Na gut, aber hast du mehrere?
0: Ich bin der einzige Vater. Du bist Odinson, Odysseus.
1: Oh ja.
0: Du bist der Zeus.
1: Das gefällt mir, aber trotzdem

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1: Es ist 2 Uhr.
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